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1: Ich bin Stefan Schütz. Guten Morgen. Deutschland lebt ab heute rechnerisch auf Pump, zumindest wenn es um natürliche Ressourcen geht. Laut dem Bund für Umwelt- und Naturschutz sind bereits alle Rohstoffe verbraucht, die eigentlich für das gesamte Jahr reichen müssten. Mehr dazu von Zoe Tasovali.
2: Vor allem unser hoher Energieverbrauch ist das Problem, sagt der Umweltverband. Also Kohle, Öl und Gas, aber auch viel Verkehr, Industrie und Massentierhaltung. Heißt konkret, wenn alle Menschen weltweit so leben würden wie wir in Deutschland, bräuchten wir gleich drei Erden. Der BUND warnt deshalb, dass unser Lebensstil auf Dauer nicht funktioniert und fordert schnelleres Handeln beim Klimaschutz.
1: Für die Passagiere auf dem Kreuzfahrtschiff, auf dem das Hunter-Virus ausgebrochen war, endet eine 40 Tage lange Odyssee. Das Schiff soll am Morgen vor Teneriffa anlegen. Die Menschen werden unter strengen Quarantänemaßnahmen direkt zum Flughafen gebracht und in ihre Heimatländer ausgeflogen. Auch 6 Deutsche sind an Bord. 3 Menschen waren während der Reise an den Folgen des Hunter-Virus gestorben. Noch bis Ende Juni gilt der Tankrabatt, doch was kommt dann? Der Deutsche Landkreistag fordert eine schnelle Anschlusslösung. DLT-Präsident Brötel hat der Neuen Osnabrücker Zeitung gesagt, die Regierung müsse jetzt überlegen, wie Betroffene auch im Sommer entlastet werden können. Weitere Hilfe sei für viele Menschen in ländlichen Räumen existenziell, weil dort die Wege zum Arbeitsplatz deutlich weiter sind. Nach dem Aus in der Champions League haben die Fußballer des FC Bayern ihr letztes Auswärtsspiel der Bundesliga-Saison gewonnen. In Wolfsburg feierten die Münchner einen 1:0-Sieg. Zuvor sicherte sich Leipzig mit einem 2:1 über St. Pauli das Champions League-Ticket. Zudem spielten Stuttgart-Leverkusen 3:1, Augsburg-Gladbach 3:1 und Hoffenheim-Bremen 1:0. Und in der zweiten Liga feierte Nürnberg am Abend ein 3:0 über Schalke.
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1: Heute wird es erstmal sonnig, aber am Nachmittag zieht sich's im Südwesten zu mit Regen und einzelnen Gewittern. Das Ganze bei 17 bis 22 Grad. Am Morgen wird es deutlich kühler, der Regen verschwindet zwar, aber die Temperaturen gehen spürbar zurück auf höchstens 14 Grad.
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1: Heute wird es erstmal sonnig, aber am Nachmittag zieht sich's im Südwesten zu mit Regen und einzelnen Gewittern. Das Ganze bei 17 bis 22 Grad. Am Morgen wird es deutlich kühler. Der Regen verschwindet zwar, aber die Temperaturen gehen spürbar zurück auf höchstens 14 Grad.

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1: Stier. Heute können Sie andere inspirieren und motivieren. Helfen Sie Ihren Liebsten, Ihr volles Potenzial auszuschöpfen.
2: Zwillinge.
1: Neugier treibt Sie heute voran. Seien Sie bereit, neue Wege zu beschreiten und die Vielfalt in vollen Zügen zu genießen.
2: Krebs.
1: Ein prima Tag. Halten Sie Ihre Augen auf und Sie können an eine alte Liebe wieder anknüpfen.
2: Löwe.
1: Streben Sie nach Gelassenheit inmitten des Alltagsstresses. Achtsamkeit und Entspannungstechniken fördern Ihren inneren Frieden.
2: Jungfrau.
1: Ihr Mitgefühl wird geschätzt. Suchen Sie bewusst nach Wegen, wie Sie anderen helfen können. Sie werden Liebe und Dankbarkeit zurückbekommen.
2: Waage.
1: Zweifel an Ihren Fähigkeiten haben heute nicht nur Sie selbst. Beweisen Sie sich und anderen, was in Ihnen steckt.
2: Skorpion.
1: Heute sollten Sie darauf achten, dass Sie den Menschen in Ihrem Leben genug Raum und Freiheit geben.
2: Schütze.
1: Wagen Sie heute einen Schritt aus Ihrer Komfortzone. So entdecken Sie die Welt mit offenen Augen und einem offenen Herzen.
2: Steinbock.
1: Wagen Sie es ruhig, aus Ihrer Komfortzone auszubrechen, um neue Erfahrungen zu sammeln. Sie werden überrascht sein, was Sie alles erreichen können, wenn Sie sich nur trauen.
2: Wassermann.
1: Nichts bringt Sie weiter im Job als Vitamin B. Heute gilt es, neue Kontakte zu knüpfen, die Ihnen helfen können, Ihre Karriere voranzutreiben.
2: Fische.
1: Romantik liegt in der Luft. Zeigen Sie Ihrem Partner oder Partnerin Ihre Wertschätzung und Liebe und Sie werden unvergessliche Momente teilen.
2: Widder.
1: Vertrauen Sie heute Ihrer Intuition, denn sie wird Sie auf den richtigen Weg leiten. Ihre innere Stimme kennt die Antwort.
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1: Ich bin Stefan Schütz. Guten Morgen. Ausnahmesituation in einem Hafen von Teneriffa. Hier wird das Kreuzfahrtschiff erwartet, das seit Wochen für Schlagzeilen sorgt, weil sich dort das Hunter-Virus ausgebreitet hat. An Bord sind seit 40 Tagen rund 150 Menschen. Es gab 3 Todesfälle. Jan-Uwe Ronneburger berichtet.
2: Wenn alles klappt wie geplant, können die Menschen aus 23 Nationen nun von der spanischen Ferieninsel Teneriffa aus endlich in ihre Heimat fliegen. Dort aber könnte sie eine längere Quarantäne erwarten, denn eine Entwarnung gibt es wegen der langen Inkubationszeit und unzuverlässiger Testmethoden erst Wochen nach dem letzten Kontakt mit einem Erkrankten.
1: Kreml-Chef Putin hat den seit langem mit ihm befreundeten Altkanzler Schröder als Vermittler im Krieg zwischen Russland und der Ukraine ins Spiel gebracht. Obwohl sich die USA um Vermittlung bemüht hätten, könne er sich von europäischer Seite Schröder als Vermittler vorstellen. Putin betonte, dass eine friedliche Lösung des Konflikts Sache der Ukraine und Russland sei. Wörtlich sagte er aber, wenn jemand helfen möchte, sind wir dafür dankbar. Im Internet tauchen immer mehr gefälschte Videos und Bilder von Ärzten und Ärztinnen auf, erstellt mit künstlicher Intelligenz. Ärztepräsident Reinhardt sagt, mit diesen Deepfakes werden den Medizinern Aussagen in den Mund gelegt, um dubiose Produkte zu verkaufen. Problem, die Leute glauben, das wäre echter ärztlicher Rat, dabei sind die Präparate oft nicht nur nutzlos und teuer, sondern können im schlimmsten Fall sogar die Gesundheit gefährden. Im Abendspiel der Fußball-Bundesliga hat der FC Bayern trotz des ersten verschossenen Bundesliga-Elfmeters von Harry Kane bei Wolfsburg mit 1:0 gewonnen. Zuvor hatte sich Leipzig das Ticket für die Champions League geholt mit einem 2:1-Sieg gegen St. Pauli. Außerdem spielten Hoffenheim-Bremen 1:0, Augsburg-Gladbach 3:1 und Stuttgart-Leverkusen ebenfalls 3:1.
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1: Heute wird es erstmal sonnig, aber am Nachmittag zieht sich's im Südwesten zu mit Regen und einzelnen Gewittern. Das Ganze bei 17 bis 22 Grad. Am Morgen wird es deutlich kühler, der Regen verschwindet zwar, aber die Temperaturen gehen spürbar zurück auf höchstens 14 Grad.
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1: Heute wird es erstmal sonnig, aber am Nachmittag zieht sich's im Südwesten zu mit Regen und einzelnen Gewittern. Das Ganze bei 17 bis 22 Grad. Am Morgen wird es deutlich kühler. Der Regen verschwindet zwar, aber die Temperaturen gehen spürbar zurück auf höchstens 14 Grad.
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1: Ich bin Stefan Schütz. Guten Morgen. Für die Passagiere auf dem Kreuzfahrtschiff, auf dem das Hunter-Virus ausgebrochen war, endet eine 40 Tage lange Odyssee. Das Schiff hat vor Teneriffa angelegt. Rund 150 Menschen werden unter strengen Quarantänemaßnahmen direkt zum Flughafen gebracht und in ihre Heimatländer ausgeflogen. Auch 6 Deutsche sind an Bord. 3 Menschen waren während der Reise an den Folgen des Hunter-Virus gestorben. Deutschland hat schon heute seine Ressourcen für das ganze Jahr verbraucht. Das hat die Organisation Global Footprint Network ausgerechnet. Sie ermittelt jedes Jahr diesen sogenannten Erdüberlastungstag für einzelne Länder und für den ganzen Planeten. Wenn alle Menschen auf der Erde so viele Rohstoffe verbrauchen und so viel CO2 ausstoßen würden wie wir in Deutschland, dann wäre die Biokapazität der Erde schon im ersten Drittel des Jahres aufgebraucht. Der Sozialverband VdK hat die geplante Teilkrankschreibung kritisiert. VdK-Präsidentin Bentele hat dem Portal web.de News gesagt, sie befürchte einen hohen Rechtfertigungsdruck für kranke Arbeitnehmer. Dabei müsse man Bedingungen schaffen, unter denen Menschen gerne zur Arbeit gehen. Die Gesundheitsreform des Bundeskabinetts sieht vor, dass Beschäftigte bei längeren Krankheiten mit 25, 50 oder 75% ihrer Arbeitszeit arbeiten können. Im Kampf um die Europapokalplätze und im Tabellenkeller der Fußball-Bundesliga bleibt es spannend. Am vorletzten Spieltag hat der FC Bayern einen knappen 1:0-Sieg in Wolfsburg gefeiert. Leipzig löste das Champions-League-Ticket. Justin Hamm berichtet.
2: Nach dem Champions-League-Aus sorgte Michael Olise mit einem Traumtor für den Münchner Sieg. Wolfsburg spielt jetzt im direkten Duell auf St. Pauli um den Relegationsplatz. Leipzig fügte nämlich St. Pauli eine Niederlage zu und machte durch das 2:1 den dritten Platz klar. Stuttgart ist erstmal Vierter nach einem 3:1-Erfolg gegen Leverkusen. Zudem spielten Hoffenheim-Bremen 1:0 und Augsburg-Gladbach 3:1.
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1: Heute wird es erstmal sonnig, aber am Nachmittag zieht sich's im Südwesten zu mit Regen und einzelnen Gewittern. Das Ganze bei 17 bis 22 Grad. Am Morgen wird es deutlich kühler. Der Regen verschwindet zwar, aber die Temperaturen gehen spürbar zurück auf höchstens 14 Grad.
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1: Heute wird es erstmal sonnig, aber am Nachmittag zieht sich's im Südwesten zu mit Regen und einzelnen Gewittern. Das Ganze bei 17 bis 22 Grad. Am Morgen wird es deutlich kühler. Der Regen verschwindet zwar, aber die Temperaturen gehen spürbar zurück auf höchstens 14 Grad.

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1: Ich bin Stefan Schütz. Guten Morgen. Auf Teneriffa liegt ein Kreuzfahrtschiff vor Anker, auf dem das Hunter-Virus ausgebrochen ist. 3 Menschen sind gestorben, darunter eine Deutsche. Jetzt werden die rund 150 Passagiere unter massiven Sicherheitsvorkehrungen von Bord geholt und ausgeflogen. Auch Deutschland hat eine eigene Maschine geschickt. Die Weltgesundheitsorganisation teilte mit, das Hunter-Virus ist nicht mit Corona vergleichbar. Das Ansteckungsrisiko ist gering. Deutschland lebt ab heute rechnerisch auf Pump, zumindest wenn es um natürliche Ressourcen geht. Laut dem Bund für Umwelt und Naturschutz sind bereits alle Rohstoffe verbraucht, die eigentlich für das gesamte Jahr reichen müssten. Mehr dazu von Zoe Tasovali.
2: Vor allem unser hoher Energieverbrauch ist das Problem, sagt der Umweltverband. Also Kohle, Öl und Gas, aber auch viel Verkehr, Industrie und Massentierhaltung. Heißt konkret, wenn alle Menschen weltweit so leben würden wie wir in Deutschland, bräuchten wir gleich 3 Erden. Der BUND warnt deshalb, dass unser Lebensstil auf Dauer nicht funktioniert und fordert schnelleres Handeln beim Klimaschutz.
1: Im Internet tauchen immer mehr gefälschte Videos und Bilder von Ärztinnen und Ärzten auf, erstellt mit künstlicher Intelligenz. Ärztepräsident Reinhardt sagt, mit diesen Deepfakes werden den Medizinern Aussagen in den Mund gelegt, um dubiose Produkte zu verkaufen. Problem, die Leute glauben, das wäre echter ärztlicher Rat. Dabei sind die Präparate oft nicht nur nutzlos und teuer, sondern können im schlimmsten Fall sogar die Gesundheit gefährden. Laien vertrauen künstlicher Intelligenz zu stark, Experten oft zu wenig. Das ist das Ergebnis einer Studie der Uni Hohenheim. Die Forscher haben untersucht, wie Menschen KI-Empfehlungen bewerten. Laien würden oft unterschätzen, wie stark KI ihre Meinung beeinflusst, heißt es in der Studie. Fachleute wie Mediziner seien dagegen zu skeptisch, obwohl KI zum Beispiel bei Röntgenbildern meist besser sei als der Mensch.
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1: Nach zunächst viel Sonnenschein wird die Wolkendecke am Nachmittag immer dichter. Dann gibt's Regen und einzelne Gewitter. Mit Sonne klettern die Werte auf 17 bis 22 Grad. Ab morgen wird es deutlich kühler. Der Regen verschwindet zwar, aber die Temperaturen gehen spürbar zurück auf höchstens 14 Grad.
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1: Nach zunächst viel Sonnenschein wird die Wolkendecke am Nachmittag immer dichter, dann gibt's Regen und einzelne Gewitter. Mit Sonne klettern die Werte auf 17 bis 22 Grad. Ab morgen wird es deutlich kühler, der Regen verschwindet zwar, aber die Temperaturen gehen spürbar zurück auf höchstens 14 Grad.
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1: 10. Mai 1993. Neu in den Charts sind Culture Beat mit Mr. Vain. Jürgen, genannt Neusi Katzmann, wird 1959 in Bad Neustadt an der Saale geboren. Als Musiker macht er sich ab den späten 80er Jahren vor allem im Rhein-Main-Gebiet einen Namen. Er ist Sänger und Songschreiber und in vielen verschiedenen Bands und Projekten unterwegs. Er liebt die unterschiedlichsten Musikrichtungen, Soul, Pop oder auch die neueren elektronischen Dance-Tracks. Hauptsache Musik ist seine Devise. So lernt er auch Thorsten Fenslau kennen. Der DJ und Musikproduzent aus Hessen ist der Pionier des sogenannten Sound of Frankfurt. Die beiden freunden sich an und arbeiten seitdem immer und immer wieder zusammen. 1993 dann für das Ensemble Culture Beat. Gemeinsam schreiben sie den Welthit Mr. Vain. Ein Song über einen Mann, der überzeugt davon ist, dass jede Frau auf der Welt auf ihn steht, weil er so attraktiv sei. Doch den riesigen Erfolg von Mr. Vain kann Thorsten Fenslau leider nicht mehr erleben. Tragischerweise stirbt er bei einem Autounfall in der Nähe von Darmstadt. Noch am selben Morgen war er in New York, um Musik von Culture Beat zu bewerben. Doch durch den Jetlag und die Übermüdung fällt er in einen Sekundenschlaf und verliert die Kontrolle über sein Auto. Was bleibt, sind einige seiner größten Hits und natürlich Mr. Vain.

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1: Ich bin Stefan Schulz. Das von einem Ausbruch des Hantavirus betroffene Kreuzfahrtschiff ist vor Teneriffa eingetroffen. Jetzt sollen die rund 150 Menschen an Bord streng abgeschirmt zum Flughafen gebracht und in ihre Heimatländer geflogen werden, darunter 6 Deutsche. Ursula Winkler berichtet.
2: Erst stehen medizinische Checks an Bord an. Passagiere ohne akute Symptome sollen dann in kleinen Booten an Land kommen. Vom Hafen Granadilla geht es dann in versiegelten Fahrzeugen über eine abgesperrte Straße sofort zum Flughafen. Dort sollen Flieger in die 23 Heimatländer bereitstehen. Zu Hause werden die Passagiere dann wohl in Quarantäne müssen.
1: Kreml-Chef Putin hat den seit langem mit ihm befreundeten Altkanzler Schröder als Vermittler im Krieg zwischen Russland und der Ukraine ins Spiel gebracht. Obwohl sich die USA um Vermittlung bemüht hätten, könne er sich von europäischer Seite Schröder als Vermittler vorstellen. Putin betonte, dass eine friedliche Lösung des Konflikts Sache der Ukraine und Russland sei. Wörtlich sagte er, aber wenn jemand helfen möchte, sind wir dafür dankbar. Der Sozialverband VdK hat die geplante Teilkrankschreibung kritisiert. VdK-Präsidentin Bentele hat dem Portal web.de News gesagt, sie befürchte einen hohen Rechtfertigungsdruck für kranke Arbeitnehmer. Dabei müsse man Bedingungen schaffen, unter denen Menschen gerne zur Arbeit gehen. Die Gesundheitsreform des Bundeskabinetts sieht vor, dass Beschäftigte bei längeren Krankheiten mit 25, 50 oder 75% ihrer Arbeitszeit arbeiten können. In der Fußball-Bundesliga wird der 33. Spieltag fortgesetzt und dabei spielt unter anderem der international erfolgreiche SC Freiburg beim HSV. Los geht's um 15.30 Uhr. 2 Stunden später empfängt Köln das Tabellenschlusslicht Heidenheim und dann folgt um 19.30 Uhr der Anpfiff des Spiels Mainz gegen Union Berlin.
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1: Nach zunächst viel Sonnenschein wird die Wolkendecke am Nachmittag immer dichter, dann gibt's Regen und einzelne Gewitter. Mit Sonne klettern die Werte auf 17 bis 22 Grad. Ab morgen wird es deutlich kühler, der Regen verschwindet zwar, aber die Temperaturen gehen spürbar zurück auf höchstens 14 Grad.
3: Willkommen bei einer neuen Ausgabe von Happy Holiday, der Travel Show. Stell dir vor, du öffnest die Augen und vor dir liegt Südafrika, ein Land, das mit jedem Atemzug größer wird. Wo der Ozean an die Küsten donnert, die Savanne im Abendlicht glüht und Städte wie Kapstadt oder Johannesburg vor Energie fast vibrieren. Heute nehmen wir euch mit auf eine Reise voller Kontraste. Von wilden Safaris zu kulinarischen Entdeckungen, von uralten Kulturen zu modernen Abenteuern. Südafrika ist kein Ziel, es ist ein Gefühl und genau da tauchen wir jetzt ein. Ich bin Dieter Düring, euer Urlaubsguide.
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0: Willkommen zur Happy Holiday, der Reisesendung heute am Sonntag. Manchmal gibt es ja Orte, die mehr sind als nur ein Reiseziel. Orte, die ein Gefühl auslösen. Genauso ein Ort ist Südafrika. Ein Land voller Kontraste, weite Landschaften, lebendige Städte und Begegnungen, die man nicht vergisst. Wie vielfältig dieses Land wirklich ist, erklärt uns Shamila Shettia, die amtierende CEO von South African Tourism.
1: South Africa is the most amazing country.
2: Südafrika ist unglaublich vielseitig. Jede Region hat ihren ganz eigenen Charakter.
1: Offers something unique.
0: Und genau diese Vielfalt zeigt sich vor allem in den unterschiedlichen Landschaften und Regionen.
1: So in the Northern Cape you have wide.
2: Im Northern Cape gibt es weite, offene Landschaften. Man kann unter der Milchstraße stehen und sie in ihrer ganzen Pracht sehen. Es ist eine fast wüstenartige Region. In Durban, also in KwaZulu-Natal, gibt es traumhafte Strände und Berge. Man kann in kurzer Zeit wandern gehen und danach im Indischen Ozean schwimmen. Außerdem kann man unglaublich gutes Essen erleben, eine Mischung aus indischer und afrikanischer Küche. Und wenn man nach Johannesburg geht, also in die Stadt, kann man nicht nur hervorragend shoppen, sondern auch Einheimische zu Hause besuchen und zum Beispiel eine Kunsttour im Maboneng-Viertel machen oder auch eine Fahrradtour durch Soweto.
0: Und bei all diesen Erlebnissen geht es am Ende um viel mehr als nur Sehenswürdigkeiten.
1: South Africa has so much on offer.
2: Südafrika hat so viel zu bieten, aber das Wichtigste sind die Menschen. Sie sind warm, offen und man fühlt sich einfach sofort wie zu Hause.
1: You will feel like you're at home.
0: Und genau diese Mischung macht das Land für viele zum absoluten Traumziel. Und wer an Südafrika denkt, denkt natürlich sofort an Safari. Darüber reden wir gleich.
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1: Nach zunächst viel Sonnenschein wird die Wolkendecke am Nachmittag immer dichter. Dann gibt's Regen und einzelne Gewitter. Mit Sonne klettern die Werte auf 17 bis 22 Grad. Ab morgen wird es deutlich kühler. Der Regen verschwindet zwar, aber die Temperaturen gehen spürbar zurück auf höchstens 14 Grad.
2: Schön, dass wir euch am Sonntag wieder begleiten dürfen mit unserer Travel-Show Happy Holiday. Gerade eben waren wir noch unterwegs durch Südafrika. Ja, und jetzt wird's wild. Denn wer an dieses Land denkt, denkt natürlich sofort an Safari. Was einen dort erwartet und warum es so viel mehr ist als nur Tiere beobachten, hat Kollege Eike Knall Itzeken Lamola von South African National Parks gefragt.
3: We own a system of 19 national parks.
4: Wir betreiben ein System von 19 Nationalparks, die über 7 Regionen in Südafrika verteilt sind. Diese Parks haben ganz unterschiedliche Besonderheiten und sprechen verschiedene Interessen an. Zum Beispiel wissen wir, dass Deutsche eine echte Leidenschaft für Safari, Abenteuer und authentische Orte haben. Und genau deshalb können wir ganz unterschiedliche Vorlieben und Interessen abdecken.
3: A taste buds for everybody.
2: Ja, und gerade für viele steht aber ein Erlebnis ganz oben auf der Liste.
3: A first-time visitor.
4: Für Erstbesucher empfehle ich den Kruger Nationalpark. Er ist international bekannt. Man kann dort die Big Five sehen und bekommt auch Einblicke in die Geschichte des Parks.
3: The history of Kruger.
2: Aber Safari kann in Südafrika auch ganz anders aussehen.
3: We've got an adventure park in Garden Route National Park.
4: Im Garden Route Nationalpark gibt es zum Beispiel einen Abenteuerpark am Meer. Besonders geeignet für Familien und alle, die Wasseraktivitäten mögen.
3: Water activities.
2: Und auch abseits der bekannten Parks gibt es einiges zu entdecken.
3: For example, we've got one in Golden Gate National Park.
4: Ein Beispiel ist der Golden Gate National Park in der Free State Region. Das Besondere dort: Im letzten Jahr, im Juni, wurde ein Dinosauriermuseum eröffnet, genau an dem Ort, an dem die ersten Fossilien entdeckt wurden. Viele Forschungsstudierende kommen dorthin, um mehr darüber zu erfahren. Der Park ist außerdem sehr familienfreundlich, hat ein reiches kulturelles Erbe und bietet viele unterschiedliche Landschaften. Und wer gerne wandert oder einfach komplett draußen in der Natur sein möchte, ist dort, inmitten der Drakensberge, genau richtig.
3: Definitely, that's a nice one.
2: Safari in Südafrika bedeutet nicht nur Tiere beobachten, sondern ganz unterschiedliche Natur- und Erlebniswelten entdecken. Gleich geht's raus aus Wasser zu einem Erlebnis, das es so nur einmal auf der Welt gibt. Gleich hier in Happy Holiday, der Travel Show. Ich bin Dieter Düring.
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0: Der Sonntagvormittag hört sich bei uns immer nach Urlaub an, hier in Happy Holiday, der Travel Show. Heute hört er sich nach Urlaub in Südafrika an. Safari, das geht in Südafrika auch auf dem Wasser. Vor der Küste rund um Kapstadt wartet ein Erlebnis, das es so nur einmal auf der Welt gibt, die sogenannten Marine Big Five. Was genau dahinter steckt, erklärt uns Celai von Marine Dynamics Cape Town.
1: We do marine safaris.
2: Wir bieten sogenannte marine Safaris an. Dabei kann man die Marine Big Five erleben. Hai, Wal, Pinguin, Robbe und Delfin.
1: Seal and the Dolphin.
0: Und das Ganze ist nicht nur spektakulär, sondern auch für fast jeden machbar.
1: It's very safe.
2: Die Touren sind sehr sicher. Es gibt keine Altersbeschränkung und sie sind auch barrierefrei.
1: Also wheelchair friendly.
0: Ja, und wie so ein Tag auf dem Wasser konkret aussieht, beschreibt sie so.
1: We can do pickups from Cape Town.
2: Wir holen unsere Gäste in Kapstadt ab, fahren etwa 2 Stunden an die Küste. Dann geht es aufs Boot. Dort kann man Haie beobachten oder die Marine Big Five sehen. Danach geht es zurück an Land, etwas essen und wieder zurück zur Unterkunft.
1: Eat something and go back to your accommodation.
0: Dabei geht es aber nicht nur ums Beobachten, sondern auch um Schutz und Verständnis.
1: We also do a lot of responsible and sustainable tourism.
2: Die Touren sind nachhaltig ausgerichtet. Es ist immer ein Meeresbiologe an Bord. Und viele Besucher schauen sich danach auch noch eine Pinguin-Auffangstation an.
1: When they're done with the trip out to sea.
0: Nach mehr Wellen und wilden Tieren geht's gleich wieder zurück an Land, aber diesmal mit einem ganz anderen Blick auf Südafrika.

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1: Ich bin Stefan Schulz. Deepfakes im Internet machen auch vor der Medizin nicht Halt. Gefälschte Darstellungen von Ärztinnen und Ärzten bereiten deren Präsident Reinhardt Sorgen, Uli Reitinger berichtet.
2: Die KI legt den Medizinern in manipulierten Bildern und Videos Aussagen in den Mund, die sie nicht gemacht haben. Da werden meist dubiose Medikamente oder Therapien beworben, die nicht nur unnütz und teuer sind, sondern im schlimmsten Fall auch noch die Gesundheit gefährden, heißt es von der Ärztekammer. Ärztepräsident Reinhardt fordert Aufklärungskampagnen in sozialen Medien, damit Patienten solche Fälschungen erkennen können.
1: Auf Teneriffa ist das Kreuzfahrtschiff Hondius angekommen, bekannt durch einen Hantavirus-Ausbruch. Ärzte checken jetzt alle Passagiere durch, ob sie akute Symptome haben. Es heißt, zuerst werden 14 Spanier nach Madrid gebracht, danach übernehmen die Niederlande, die holen dann auch die deutschen, belgischen und griechischen Passagiere ab, zusammen mit einem Teil der Crew. Insgesamt gab es 8 Infektionen, 3 endeten tödlich. Kreml-Chef Putin hat sich bereit erklärt, in Moskau mit dem ukrainischen Präsidenten Selenskyj zu sprechen. Als Vermittler im Krieg zwischen Russland und der Ukraine bringt er seinen langjährigen Freund und Altkanzler Schröder ins Spiel. Der mittlerweile 82 Jahre alte Sozialdemokrat steht seit Jahren wegen seiner Freundschaft zu Putin und Tätigkeiten für russische Öl- und Gaskonzerne in der Kritik, auch innerhalb seiner eigenen Partei. Deutschland hat seinen Erdüberlastungstag erreicht. Rein rechnerisch sind jetzt die natürlichen Ressourcen aufgebraucht, die eigentlich für das ganze Jahr reichen müssten. Die Organisation Global Footprint Network rechnet vor, wenn alle Länder so viel Rohstoffe verbrauchen und so viel CO2 ausstoßen würden wie Deutschland, dann bräuchte es 3 Erden. Umweltverbände kritisieren, hierzulande werden zu viel Öl, Gas und Kohle verwendet.
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1: Nach zunächst viel Sonnenschein wird die Wolkendecke am Nachmittag immer dichter. Dann gibt's Regen und einzelne Gewitter. Mit Sonne klettern die Werte auf 17 bis 22 Grad. Ab morgen wird es deutlich kühler. Der Regen verschwindet zwar, aber die Temperaturen gehen spürbar zurück auf höchstens 14 Grad.
3: Heute entführen wir euch in Happy Holiday, der Reisesendung, nach Südafrika. Ein Land, das klingt wie ein Herzschlag, wo die Sonne über der Savanne aufgeht, als würde sie jeden Morgen die Welt neu erfinden. Wo Löwen brüllen, Wellen brechen und Städte wie Kapstadt mit einer Energie pulsieren, die sofort unter die Haut geht. Südafrika ist ein Mosaik aus Kulturen, Farben und Geschichten, wild, warm und voller Überraschung. Also macht euch bereit, die Reise wird euch packen, bevor ihr überhaupt merkt, dass sie begonnen hat. Also, auf geht's ins Abenteuer Südafrika. Ich bin Dieter Döring, euer Urlaubsguide.
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0: Vormittag in Happy Holiday, der Travel Show mit unseren Urlaubsvorschlägen. Südafrika, das ist nicht nur Landschaft und Tiere, sondern vor allem auch Menschen und ihre Geschichten. Und genau die stehen bei ganz besonderen Erlebnissen im Mittelpunkt. Wie solche kreativen Begegnungen aussehen, erklärt uns Jackie Lawrence von Get the Picture aus Kapstadt.
1: I think when you hear arts, you probably think of visual art.
2: Wenn man Kunst hört, denkt man oft zuerst an bildende Künstler. Aber ich spreche von kreativen Erlebnissen mit vielen verschiedenen Kreativen. Fotografen, Filmemachern, Theatermachern, Schauspielern, Musikern aus Jazz und Klassik, Journalisten, Dichtern und Autoren. Also eine ganze Bandbreite an kreativen Menschen.
1: The whole bunch of creatives.
0: Ja, und diese Begegnungen sind alles andere als Standardprogramm.
1: I do tours, but I combine them.
2: Ich biete Touren an, kombiniere sie aber mit kreativen Erlebnissen. Das kann zum Beispiel Mode sein mit einem lokalen Designer oder ein bildender Künstler, bei dem wir eine Galerie oder ein Atelier besuchen. Und am Abend kann man dann noch ins Theater gehen. Ich stelle diese kreativen Erlebnisse individuell zusammen. Ich möchte wissen, was jemanden interessiert, und daran orientiere ich dann das Programm.
0: Tja, und diese Erlebnisse findet man sonst bei keinem anderen Anbieter.
2: Ich habe viele Jahre in Kapstadt gelebt, war selbst Filmemacherin und viele meiner Freunde sind Kreative. Dadurch habe ich Zugang zu Erlebnissen, die man nicht einfach auf einer Karte oder im Internet findet.
1: And I think that's our hidden gems.
0: Gleich geht's dann um Orte, die viele noch gar nicht so auf dem Schirm haben, um Südafrika abseits der bekannten Klassiker.
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1: Nach zunächst viel Sonnenschein wird die Wolkendecke am Nachmittag immer dichter. Dann gibt's Regen und einzelne Gewitter. Mit Sonne klettern die Werte auf 17 bis 22 Grad. Ab morgen wird es deutlich kühler. Der Regen verschwindet zwar, aber die Temperaturen gehen spürbar zurück auf höchstens 14 Grad.
2: Schön, dass wir euch am Sonntagvormittag wieder begleiten dürfen mit Happy Holiday, unserer Reisesendung. Ich bin Dieter Düring. Südafrika, das ist ja unser Ziel heute, besteht nicht nur aus den bekannten Highlights wie Kapstadt oder dem Kruger Nationalpark. Das Land hat noch viele Regionen, die deutlich weniger im Fokus stehen, aber mindestens genauso spannend sind. Welche das sind, erklärt uns die stellvertretende Tourismusministerin Maggie Sokio.
3: We have provinces that people don't even know about those provinces.
4: Es gibt Provinzen, die viele noch gar nicht kennen. Wie zum Beispiel die Northern Cape Region mit viel unberührter Natur und sehr wenig Bevölkerung.
3: Experience a lot of nature.
2: Ja, und auch kulturell gibt's viel zu entdecken.
3: You get the food, Basotho food.
4: Dort bekommt man zum Beispiel traditionelle Küche, Basotho-Gerichte oder Xhosa-Essen von indigenen Bevölkerungsgruppen aus dieser Region. Deshalb starten wir auch eine Roadshow, um diese unterschiedlichen Provinzen gezielt vorzustellen und bekannter zu machen.
2: Ja, ich würde mal sagen, Südafrika will also so bewusst neue Perspektiven zeigen, abseits der bekannten Klassiker.
3: Germany is our number one partner.
4: Deutschland ist unser wichtigster Partner und unterstützt uns dabei, unser Land bekannter zu machen. Deshalb möchten wir Menschen weltweit dazu ermutigen, nach Südafrika zu reisen. Es ist ein freundliches und sicheres Land. Gerade in einer Zeit, in der weltweit viel passiert, kann man dort abschalten, alles um sich herum vergessen und einfach Zeit mit der Familie genießen.
3: Enjoy yourself and your family.
2: Ja, und gleich geht's dann nochmal um ein ganz anderes Südafrika. Ruhig, intensiv und ganz nah an der Natur.
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0: schönen, entspannten Sonntagvormittag. Oder man könnte mittlerweile ja auch schon sagen, schönen, entspannten Sonntagmittag. Happy Holiday, die Reisesendung ist hier. Wir machen heute Lust auf Südafrika. So, und jetzt geht's nochmal in die Natur Südafrikas. Aber diesmal geht es um mehr als nur Safari. Denn hier steht vor allem eines im Mittelpunkt: Schutz, Nachhaltigkeit und das echte Erleben von Wildnis. Wie das konkret aussieht, erklärt uns Robin Mulligan vom Babanango Game Reserve in Zululand.
1: Hier geht es in erster Linie um Naturschutz. Das Projekt gehört zu den ambitioniertesten Wiederansiedlungsprojekten im südlichen Afrika.
0: Was früher einmal Farmland war, ist heute wieder echte Wildnis.
2: What started out as cattle land,
1: was früher Weideland war, ist heute ein umfassendes Naturschutzgebiet mit den Big Five und drei wunderschönen Lodges auf 20.000 Hektar privatem Land. Und im Mittelpunkt steht ganz klar der Naturschutz. Wir haben 2017 damit begonnen, Tiere wieder in ihren natürlichen Lebensraum zurückzubringen. Und bis heute wurden über 4.000 Tiere wieder angesiedelt.
2: 4.000 Mammals.
0: Und dabei geht es nicht nur um Tiere, sondern auch um Menschen.
1: Wir arbeiten sehr eng mit der lokalen Bevölkerung zusammen, um den Naturschutz zu sichern und gleichzeitig die Region zu stärken. Es ist eine sehr arme Gegend. Und durch das Projekt wurden dort rund 250 Arbeitsplätze geschaffen.
2: And we have created 250 jobs.
0: Ja, und genau das macht auch den Unterschied.
1: Man kommt nicht hierher, um einfach nur zu sagen, da ist meine Elefantenherde und dort mein Löwenrudel. Man kommt, um runterzukommen, um in die Natur einzutauchen und um einfach abzuschalten.
0: Und genau darin liegt vielleicht auch das Besondere an Südafrika. Mehr Informationen gibt's online unter southafrica.net, also Afrika geschrieben mit C. Ja, und nächste Woche nehmen wir euch dann mit nach Rumänien zu geheimnisvollen Burgen, wilden Karpaten und Orten, an denen Geschichte lebendig wird. Wir hoffen, wir haben Lust auf Südafrika gemacht. Wir, das sind Saskia Santana und Eike Knall. Ich bin Dieter Düring und auch nächste Woche euer Guide.
3: Yeah.

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1: Ich bin Stefan Schulz. Forscher in Stuttgart haben untersucht, wie Menschen mit KI-Empfehlungen umgehen und dabei zwei Extreme entdeckt. Laien vertrauen bei persönlichen oder moralischen Fragen viel zu schnell auf die KI, ohne zu merken, wie stark das ihre eigene Meinung beeinflusst. Fachleute wie Ärzte sind dagegen oft zu skeptisch. Dabei soll die KI bei Röntgenbildern oder MRTs inzwischen meist besser sein als jeder Mensch. In einem Hafen von Teneriffa untersuchen Mediziner, Crew und Passagiere eines vom Hantavirus heimgesuchten Kreuzfahrtschiffs. Anschließend werden sie auf dem Luftweg in ihre jeweiligen Heimatländer gebracht. Das teilte das spanische Gesundheitsministerium mit. Die Flüge von 6 Staatsbürgern aus Deutschland sowie aus Belgien, Griechenland und einen Teil der Besatzung übernehmen die Niederlande. An dem Virus waren 3 Passagiere gestorben. Kreml-Chef Putin hat sich bereit erklärt, in Moskau mit dem ukrainischen Präsidenten Selenskyj zu sprechen. Als Vermittler im Krieg zwischen Russland und der Ukraine bringt er seinen langjährigen Freund und Altkanzler Schröder ins Spiel. Ulf Mauder berichtet.
2: Putin sagte hier in Moskau, er glaube, dass sich der Krieg in der Ukraine seinem Ende zuneige. Dass nun Putin wieder seinen alten Freund Schröder als möglichen Vermittler ins Gespräch für Verhandlungen bringt, dürfte Kritik auslösen. Erstens hat Schröder schon bei früheren Vermittlungsversuchen in dem Krieg nichts erreicht und zweitens ist der SPD-Politiker selbst weitgehend isoliert.
1: Spannung in der 2. Fußball-Bundesliga am vorletzten Spieltag. Fürth ist stark abstiegsgefährdet und will auswärts bei Hertha BSC punkten. Elversberg könnte mit einem Sieg beim 16. Düsseldorf fast schon die Aufstiegsparty planen, hätte dann 3 Punkte Vorsprung vor Hannover und Paderborn. Außerdem kickt Münster gegen Darmstadt. Start ist jeweils um 13.30 Uhr.
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1: Im Laufe des Nachmittags wird die Wolkendecke immer dichter, dann gibt's Regen und einzelne Gewitter. Im Moment bewegen sich die Temperaturen zwischen 17 und 22 Grad. Ab morgen wird's deutlich kühler, der Regen verschwindet zwar, aber die Temperaturen gehen spürbar zurück auf höchstens 14 Grad.
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4: Eieiei, ich möchte nicht in eurer Haut stecken, wenn ihr heute den Muttertag vergessen habt, ja? Aber ganz ehrlich, ich helfe euch auch gerne. In ungefähr einer Viertelstunde verrate ich euch den Muttertagsgeheimtipp. Das Geschenk, über das sich wirklich jede Mutter freut. Und nein, es kostet wahrscheinlich weniger als der Tankstellenblumenstrauß, den ihr jetzt in Panik noch schnell kaufen wollt. In Wahrheit haben die meisten von uns nämlich diesen Cheatcode sogar schon zu Hause. Was das perfekte Last-Minute-Geschenk wirklich ausmacht, das hört ihr hier gleich nach den besten Hits. Wir beginnen jetzt mit der Lighthouse-Family. Ich bin Josephine Petzold, schönen Sonntag.

Antenne NRW und früher war Muttertag einfacher, oder? Ein selbstgebasteltes Herz aus Papier, ein schiefer, selbstgepflückter Blumenstrauß und ein Gedicht, das man hektisch morgens noch gelernt hat. Heute gibt es Online-Gutscheine, Lieferdienste und Geschenkideen mit künstlicher Intelligenz. Aber wisst ihr was? Viele Mütter freuen sich immer noch am meisten über dieselben Dinge wie früher. Aufmerksamkeit, Zeit und ehrliche Wertschätzung. Und das ist auch gern mal was Selbstgebasteltes. Ja, denn egal ob gemaltes Bild oder Wellnessgutschein, entscheidend ist die Botschaft dahinter. Und die lautet, schön, dass es dich gibt. Für Mütter bleibt man nämlich sowieso immer ein bisschen Kind. Selbst mit 40 hört man noch, meld dich, wenn du zu Hause angekommen bist. Und das ist doch wunderschön, oder? Die besten Geschenke, die kommen von Herzen und nicht unbedingt aus dem Einkaufszentrum. Ein handgeschriebener Brief und gemeinsame Zeit ist ein ideales Geschenk. Ein Spaziergang, ein schöner Nachmittag. Mütter erinnern sich nämlich selten an den Preis eines Geschenks, aber sehr wohl daran, ob es ehrlich gemeint war. Und ein ehrliches Danke für alles schlägt manchmal sogar die Pralinen. Obwohl, gegen Pralinen hat natürlich auch keine Mutter was einzuwenden, sind wir ehrlich.

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1: Im Laufe des Nachmittags wird die Wolkendecke immer dichter, dann gibt's Regen und einzelne Gewitter. Im Moment bewegen sich die Temperaturen zwischen 17 und 22 Grad. Ab morgen wird's deutlich kühler, der Regen verschwindet zwar, aber die Temperaturen gehen spürbar zurück auf höchstens 14 Grad.

0: Da fühlt man sich doch wie im Urlaub. Alvaro Soler zusammen mit Topic hier bei Antenne NRW. Und jetzt geht's um eine ordentliche Portion Nostalgie, und zwar die, die richtig Spaß macht. Dinge, die uns früher schon glücklich gemacht haben, werden nämlich plötzlich wieder zum Trend. Nur diesmal mit besserem Marketing und wahrscheinlich bisschen höheren Preisen. Die Spielwarenbranche, die setzt in diesem Jahr ganz klar auf Nostalgie. Und offenbar funktioniert das hervorragend. Laut Pinterest Predict 2026 sind die Suchanfragen nach Spielzeug aus den 2000er Jahren um 140% gestiegen. Hersteller bringen deshalb gerade modernisierte Klassiker zurück auf den Markt, kombiniert mit neuer Technik oder cleveren Kooperationen und jeder Menge Retro-Ästhetik. Natürlich passend für Social Media. Ja, Tamagotchis, Furbies, Polly Pockets, Pokémon ja sowieso schon seit längerem. Und da fühlt man sich doch einfach wieder wie ein Kind, oder? Herrlich. Und genau deshalb wollten wir von euch wissen, wie ist es denn in NRW? Ja, was katapultiert euch sofort zurück in die Kindheit?
1: Der Geruch von so einem Schrebergarten. Also irgendwie so die Mischung aus Blumen, Gras und vielleicht noch sowas Gegrilltem oder so.
2: Tatsächlich ein gutes Buch. Meine Mama hat mir immer vorgelesen und ich bin auch immer noch ein totaler Lesefan.
3: Wenn ich zum Beispiel Leute sehe, die ein Kind auf dem Arm haben und mit dem dann so Blödsinn machen, dann erinnert es mich immer an meinen Vater, der das mit mir auch gemacht hat.
4: Ja, jetzt so typisch, glaube ich, so Kinderserien einfach, so Serien, wenn man die wieder sieht.
5: Bei uns zu Hause mit meinen Geschwistern unser Trampolin.
6: Eisschokolade. Ich glaube, wenn ich das trinke, dann denke ich daran.
0: Ich finde ja faszinierend, wie schnell das geht, oder? Ein Geräusch, ein Geschmack und plötzlich sitzt man wieder im Kinderzimmer auf dem Teppichboden und baut eine Höhle unterm Tisch. Auch die besten Hits übrigens sind wie eine Zeitkapsel. Bei Antenne NRW jetzt CCR mit Bad Moon Rising. Schönen Mittag.

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1: Ich bin Moritz Einzel. In einem Hafen von Teneriffa haben Mediziner, Crew und Passagiere eines vom Hantavirus heimgesuchten Kreuzfahrtschiffs untersucht. Anschließend wurden sie zum Flughafen gebracht, von wo aus es in ihre jeweiligen Heimatländer geht. Die Flüge von 6 Staatsbürgern aus Deutschland sowie aus Belgien, Griechenland und einem Teil der Besatzung übernehmen die Niederlande. Für die Deutschen geht's nach Frankfurt. An dem Virus starben 3 Passagiere. Forscher in Stuttgart haben untersucht, wie Menschen mit KI-Empfehlungen umgehen und dabei 2 Extreme entdeckt. Laien vertrauen bei persönlichen oder moralischen Fragen viel zu schnell auf die KI, ohne zu merken, wie stark das ihre eigene Meinung beeinflusst. Fachleute wie Ärzte sind dagegen oft zu skeptisch. Dabei soll die KI etwa bei Röntgenbildern meist besser sein als jeder Mensch. Kreml-Chef Putin hat sich bereit erklärt, in Moskau mit dem ukrainischen Präsidenten Selenskyj zu sprechen. Als Vermittler im Krieg zwischen Russland und der Ukraine bringt der Altkanzler Schröder ins Spiel. Die Regierung spricht von Scheinangeboten. Ulf Mauder berichtet.
2: Putin sagte hier in Moskau, er glaube, dass sich der Krieg in der Ukraine seinem Ende zuneige. Dass nun Putin wieder seinen alten Freund Schröder als möglichen Vermittler ins Gespräch für Verhandlungen bringt, dürfte Kritik auslösen. Erstens hat Schröder schon bei früheren Vermittlungsversuchen in dem Krieg nichts erreicht und zweitens ist der SPD-Politiker selbst weitgehend isoliert.
1: In der Fußball-Bundesliga wird der 33. Spieltag fortgesetzt und dabei spielt der international erfolgreiche SC Freiburg beim HSV. Los geht's um 15.30 Uhr. 2 Stunden später empfängt Köln das Tabellenschlusslicht Heidenheim und dann folgt um 19.30 Uhr der Anpfiff des Spiels Mainz gegen Union Berlin.
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1: Die Wolkendecke, die wird zunehmend dichter. Nach und nach fängt es an zu regnen. Auch einzelne Gewitter sind möglich. Im Moment bewegen sich die Temperaturen zwischen 17 und 22 Grad. Ab morgen wird es deutlich kühler. Der Regen verschwindet zwar, aber die Temperaturen gehen spürbar zurück auf höchstens 14 Grad.
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4: Heute verneigen wir uns vor den Müttern in NRW. Einen wunderschönen Sonntag. Wir haben kurz nach 2. Ich hoffe, ihr genießt gerade bei Kaffee und Kuchen das schöne Wetter und vor allem huldigt euren Müttern. Hier dazu die besten Hits aller Zeiten. Jetzt Neck mit Laura Nonchain für noch ein bisschen mehr Urlaubsfeeling. Ich bin Josephine Petzold. Schönen Mittag.

Rockset bei Antenne NRW. Heute am Muttertag. Wir huldigen allen Müttern in NRW. Und das zu Recht, weil Muttersein, das ist vermutlich der einzige Vollzeitjob ohne Feierabend, ohne Urlaub und mit extrem schlechter Bezahlung in Form von, selbstgemalten Bildern und halb aufgefressenen Keksen. Mütter sind gleichzeitig Köchin, Fahrdienst, Motivationscoach, Krankenschwester und manchmal sogar IT-Support und zwar rund um die Uhr. Sie können telefonieren, kochen und gleichzeitig aus dem Nebenzimmer hören, ob gerade Unsinn gemacht wird. Das muss man erstmal schaffen. Ja, außerdem besitzen Mütter diese besondere Fähigkeit, mit nur einem Blick komplette Kinderzimmer aufzuräumen, zumindest emotional. Und obwohl sie oft 100 Dinge gleichzeitig im Kopf haben, fragen sie trotzdem noch, hast du heute genug gegessen? Hast du genug getrunken? Das ist keine Frage, das ist Mutterliebe in ihrer reinsten Form, auch wenn es nörgelig klingt. Deshalb heute einfach mal Danke an alle Mütter, die jeden Tag kleine Wunder möglich machen. Ihr seid absolut lebendes Dynamit, besungen jetzt von BTS Dynamite hier bei Antenne NRW. 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
1: Die Wolkendecke, die wird zunehmend dichter. Nach und nach fängt es an zu regnen. Auch einzelne Gewitter sind möglich. Im Moment bewegen sich die Temperaturen zwischen 17 und 22 Grad. Ab morgen wird es deutlich kühler. Der Regen verschwindet zwar, aber die Temperaturen gehen spürbar zurück auf höchstens 14 Grad.
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1: 10. Mai 1985. Modern Talking sind mit You Can Win If You Want neu in den Charts. Diesen Song findet man auf so gut wie jedem Best-of-Album der Jungs. Auf dem Album Remix Album und All the Best, The Definitive Collection, da gab es den Song aber nur als Remix. Und dieser Spezial-Remix ist dann auch die Single, die man kennt. Unterschiede zwischen Remix und dem sozusagen in Anführungsstrichen normalen Song liegen einfach nur darin, dass der Remix kürzer ist und auch schneller abgespielt wurde. Und genau dadurch ist auch der Ton ein bisschen höher geworden. Das Ergebnis, das klingt super. Und da kann man von Glück reden, dass Dieter Bohlen und Thomas Anders wenigstens beim Aufnehmen des Songs noch selbst entscheiden durften, was sie machten. Denn als es darum geht, ein Video für den Song zu drehen, da mischt sich eine Person ganz besonders stark ein, nämlich Thomas Anders Freundin Nora Balling. Sie will ums Verrecken nicht, dass Anders und Bohlen im Video mit zwei Frauen in einem Wagen fahren und eigentlich auch nicht, dass die Jungs überhaupt zusammen in einem Wagen fahren. Im Endeffekt, da können viele Szenen nur deswegen gedreht werden, weil man Nora Balling an die Kamera lässt. Naja, das ist ziemlich beharrlich, diese Frau, aber immerhin ist das Ergebnis gut geworden, sowohl der Song als auch das Video, und das ist ja die Hauptsache, auch wenn Bohlen das wahrscheinlich anders sieht.

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1: Ich bin Moritz Einzel. Nach dem Hantavirus-Ausbruch an Bord des Kreuzfahrtschiffes Hondius bereiten Rettungskräfte die Rückkehr von Passagieren nach Deutschland vor. Nach ihrer Ankunft am Flughafen im niederländischen Eindhoven sollen 4 deutsche Passagiere nach Frankfurt gebracht werden. Die Hondius war in Teneriffa angekommen, von dort werden die Passagiere in ihre Heimatländer gebracht. Der russische Präsident Putin hat vorgeschlagen, Altkanzler Schröder als Vermittler im Ukraine-Krieg zu nutzen. Jetzt kommen Stimmen aus der SPD, das ernsthaft zu prüfen. Der Außenpolitiker Achmetowitsch sagte dem Spiegel, man könne nämlich nicht akzeptieren, dass allein die USA und Russland über die Zukunft der Ukraine und der europäischen Sicherheit entscheiden. Und der SPD-Politiker Stegner sagte, er begrüße jede Initiative, die den Krieg beenden könnte. Deutschland hat seinen Erdüberlastungstag erreicht. Rein rechnerisch sind jetzt die natürlichen Ressourcen aufgebraucht, die eigentlich für das ganze Jahr reichen müssten. Die Organisation Global Footprint Network rechnet vor, wenn alle Länder so viele Rohstoffe verbrauchen und so viel CO2 ausstoßen würden wie Deutschland, bräuchte es 3 Erden. Umweltverbände kritisieren, hierzulande werden zu viel Öl, Kohle und Gas verwendet. 3 Spiele stehen am vorletzten Spieltag in der Fußball-Bundesliga noch aus. Folgendes Programm gibt's heute: Hamburg gegen Freiburg, Köln gegen Heidenheim und Mainz gegen Union Berlin. Justin Hamm blickt voraus.
2: Nach dem sensationellen Einzug ins Finale der Europa League will Freiburg seinen 7. Platz in der Liga sichern. Ab 15.30 Uhr geht's beim HSV zur Sache. Ab 17.30 Uhr spielt dann Köln gegen Heidenheim. Für die Kölner geht es, wie für den HSV, nur noch um die Platzierung. Aber Heidenheim kann als Letzter nochmal richtig Druck auf St. Pauli und Wolfsburg machen. Und im Duell Mainz gegen Union ab 19.30 Uhr ist es dann weniger brisant. Beide Teams haben den Klassenerhalt bereits sicher.
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1: Die Wolkendecke, die wird zunehmend dichter. Nach und nach fängt es an zu regnen. Auch einzelne Gewitter sind möglich. Im Moment bewegen sich die Temperaturen zwischen 17 und 22 Grad. Ab morgen wird es deutlich kühler. Der Regen verschwindet zwar, aber die Temperaturen gehen spürbar zurück auf höchstens 14 Grad.
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4: Ich hätte da mal eine Frage an die Männer da draußen. Ja? Wie weit weg wohnt ihr von eurer Mutter? Studien zeigen nämlich, dass erwachsene Söhne im Durchschnitt erstaunlich nah bei ihrer Mutter wohnen bleiben. Ja? Verheiratete Männer ziehen im Schnitt nur rund 40 Kilometer weg, Singles sogar nur etwa 24 Kilometer. Ja? Offenbar gilt also selbst mit über 25 noch, Mama ist einfach die Beste. Warum Mütter sowieso Superkräfte haben und welche verrückten Fakten es noch gibt, das hört ihr hier gleich in etwa einer Viertelstunde. Ich bin Josephine Petzold, schönen Mittag.

0: Einen wunderschönen Muttertag allen Müttern in NRW. Hier ist Antenne NRW und wir können auf jeden Fall festhalten, Kinder lernen so viel von ihren Müttern.
1: Nele, wie macht die Katze?
2: Miau, miau, miau.
1: Wie macht der Hund?
3: Miau, miau.
1: Wie macht der Vogel?
4: Piep, piep.
1: Und wie macht die Mama?
5: Mecker, mecker, mecker.
0: Aber mal im Ernst, Mütter sind eigentlich kleine Superheldinnen. Ja, Studien zeigen, dass Mütter die Stimme ihres Kindes sofort aus hunderten anderen Stimmen erkennen können. Das selbst dann, wenn das Kind nur Mama ruft, weil das WLAN nicht funktioniert. Mütter können anhand eines einzigen Hallo am Telefon hören, ob es einem gut oder schlecht geht. Ist doch so, oder? Außerdem, viele Mütter besitzen die erstaunliche Fähigkeit, verlorene Dinge innerhalb von 3 Sekunden zu finden. Dinge, die andere Familienmitglieder angeblich stundenlang gesucht haben. Und Mütter haben ein eingebautes Frühwarnsystem. Der Satz, zieh dir was Warmes an, fällt nämlich exakt 5 Minuten, bevor das Wetter auch umschlägt. Zufall? Ich glaube nicht. Kurz gesagt, ohne Mütter gäbe es wahrscheinlich deutlich mehr Chaos, weniger belegte Brote und niemanden, der weiß, wo die Batterien liegen.

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1: Die Wolkendecke, die wird zunehmend dichter. Nach und nach fängt es an zu regnen. Auch einzelne Gewitter sind möglich. Im Moment bewegen sich die Temperaturen zwischen 17 und 22 Grad. Ab morgen wird es deutlich kühler. Der Regen verschwindet zwar, aber die Temperaturen gehen spürbar zurück auf höchstens 14 Grad.
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Zoe Wees bei Antenne NRW. Einen wunderschönen Sonntag euch. Politisch, sind wir ehrlich, gibt's nicht so viel zu lachen. Aber im NRW-Landtag gab's jetzt einen dieser Momente, bei denen wirklich alle lachen mussten. Aus Gesundheitsminister Karl-Josef Laumann und Ex-Bundesgesundheitsminister Karl Lauterbach wurde nämlich plötzlich einfach Karl-Josef Lauterbach. Passiert ist das dem stellvertretenden Landtagspräsidenten. Und ehrlich gesagt, bei den Namen, da kann das Gehirn schon mal kurz die Autokorrektur einschalten, ja? Das Beste daran aber, Laumann hat direkt gekontert und gesagt, ja, unterschiedlicher könnten zwei Menschen eigentlich gar nicht sein. Und dann kam der Satz des Tages: Der eine sieht aus, als ob er verhungert, und ich sehe so aus, als sei ich dran schuld. Also sehr viel Humor da im Landtag. Und solche legendären Verwechslungen, die haben quasi Tradition. Ja, Angela Merkel, die hat den damaligen hessischen Ministerpräsidenten Roland Koch mal öffentlich als Roland Kotz angekündigt. Und erst vor wenigen Wochen wurde Friedrich Merz auf der Hannover Messe nämlich versehentlich mit Herr Merkel begrüßt. Man sieht also, selbst in der Spitzenpolitik arbeitet das Gehirn manchmal einfach schneller als der Mund. Gut, dass mir sowas nie passiert. Bei Antenne NRW jetzt zurück zu den besten Hits. Jetzt Wolfgang Supertramp mit Breakfast in America. Schönen Mittag.

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1: Ich bin Moritz Einzel. Die Bundesregierung reagiert skeptisch auf die jüngsten Äußerungen von Kreml-Chef Putin. Sie reiten sich ein in eine Serie von Scheinangeboten, heißt es aus Regierungskreisen. Putin hatte gesagt, er sei zu direkten Gesprächen mit dem ukrainischen Präsidenten Selenskyj bereit. Als Vermittler brachte Putin Altkanzler Schröder ins Gespräch. Aus Moskau berichtet Ulf Mauder.
2: Putin sagte überraschend, dass er bereit sei, jemanden aus der EU in die Verhandlungen über ein Kriegsende in der Ukraine einzubinden. Dass er sich dabei am liebsten Altkanzler Schröder wünscht, kam bei ihm überraschend direkt und schnell als Vorschlag. Putin kennt den Ex-SPD-Chef lange, vertraut ihm und nennt ihn seinen Freund. Aufhorchen ließ der Kreml-Chef hier in Moskau außerdem, weil er sagte, dass sich der Ukraine-Krieg aus seiner Sicht dem Ende zuneige.
1: Der Sozialverband VDK hat die geplante Teilkrankschreibung für Arbeitnehmer kritisiert. VDK-Präsidentin Bentele sagte Web.de News, es werde für die Menschen einen hohen Rechtfertigungsdruck geben, warum sie nicht wenigstens ein bisschen arbeiten können. Dabei müsse man eigentlich Bedingungen schaffen, unter denen Menschen gesund werden können. Die Evakuierung des von einem Hantavirus-Ausbruch betroffenen Kreuzfahrtschiffs Hondius auf Teneriffa läuft reibungslos. Erste Passagiere wurden nach Behördenangaben unter strengen Sicherheitsvorkehrungen ausgeflogen, darunter auch Deutsche. Laut WHO gibt es bislang 6 bestätigte Infektionen und 3 Todesfälle. Die Fußballer von Preußen Münster steigen in die dritte Liga ab. Nach einem 1:1 gegen Darmstadt am vorletzten Spieltag der zweiten Liga steht das fest. Münster ist sicher Tabellenletzter. Düsseldorf machte mit einem 3:1 gegen Elversberg einen großen Schritt Richtung Klassenerhalt. Elversberg hat trotz der Niederlage gute Chancen auf den direkten Aufstieg. Fürth verlor bei Hertha BSC mit 1:2.
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1: Die Wolkendecke, die wird zunehmend dichter. Nach und nach fängt es an zu regnen. Auch einzelne Gewitter sind möglich. Im Moment bewegen sich die Temperaturen zwischen 17 und 22 Grad. Ab morgen wird es deutlich kühler. Der Regen verschwindet zwar, aber die Temperaturen gehen spürbar zurück auf höchstens 14 Grad.
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4: Also langsam merkt man schon, dass der Tankrabatt auch an der Zapfsäule ankommt, oder? Aber noch nicht vollumfänglich. Ich erzähle euch gleich ein Märchen ohne Happy End, das sich jeden Tag an der Zapfsäule abspielt. Es geht um das flüssige Gold, mysteriöse Preise und einen Zauber, der einfach verschwunden ist. In 10 Minuten geht's um das Geheimnis vom verschwundenen Tankrabatt. Ich bin Josephine Petzold. Schönen Sonntag euch. 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

0: Schönen Sonntag mit Antenne NRW. Freut mich, dass ihr den Nachmittag mit uns verbringt. Wart ihr schon mal tanken heute? Man merkt ja schon, ne, der Tankrabatt, der greift, aber kommt der zu 100% bei uns an? Habt ihr das Gefühl? Ich habe darüber ein Märchen geschrieben. Und wie jedes gute Märchen beginnt es mit... Es war einmal im beschaulichen NRW. Da ritten die Menschen nicht auf Pferden, sondern Autos und suchten an geheimnisvollen Orten nach flüssigem Gold, genannt Sprit. Doch oh weh, eines Tages stellten sie fest, dieses Gold war so teuer wie nie zuvor. Und so sprach das Orakel des ADAC mit dem Namen Florian Klaus.
1: Es ist ganz schön teuer geworden an den Tankstellen.
0: Und die Menschen fragten sich, wer hat den Preis verzaubert?
1: Der bisherige Rekord von 2022 ist übertroffen worden.
0: Da erinnerten sich die Weisen im Lande, war da nicht einst ein Zaubertrank? Ein Rabatt geschickt von den Herrschenden, um die Last zu lindern.
1: Ja, rund 17 Cent sind an Steuern weggefallen.
0: Doch der Zauber, er kam nie richtig bei den Menschen an.
1: Der ADAC kritisiert aber, dass davon nicht wirklich viel an der Zapfsäule ankommt. Der Autoclub wirft den Konzernen vor, dass sie den Sprit teurer machen, obwohl der Rohölpreis gar nicht steigt. Ganz im Gegenteil, Öl ist zuletzt sogar wieder billiger geworden.
0: Und so munkelt man bis heute, dass finstere Öl-Gins den Rabatt einfach verschwinden ließen. Irgendwo zwischen Förderturm und Zapfpistole.
1: Deswegen sollte auch der Spritpreis mindestens um die 17 Cent des Tankrabatts runtergehen, findet der ADAC.
0: Und die Moral von der Geschichte? Verlasst euch auf Tankrabatte. Lieber nicht.
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1: Die Wolkendecke, die wird zunehmend dichter. Nach und nach fängt es an zu regnen. Auch einzelne Gewitter sind möglich. Im Moment bewegen sich die Temperaturen zwischen 17 und 22 Grad. Ab morgen wird es deutlich kühler. Der Regen verschwindet zwar, aber die Temperaturen gehen spürbar zurück auf höchstens 14 Grad.

0: Wunderschönen Sonntag mit Antenne NRW. Heute ist Muttertag und deswegen habe ich jetzt für euch die Top 3 der Sätze, die Mütter am liebsten sagen. Platz 3 der berühmtesten Muttersätze. Wir haben genug zu Hause. Ein Satz, den man als Kind gehasst oder als Erwachsener plötzlich verstanden hat, oder? Platz 2 ist, ich hab's dir doch gesagt. Ich hab's dir doch gesagt. Der tut weh, der Satz, oder? Das Nonplusultra der Demütigung. Die Situation ist meist schon sowieso unerträglich. Und dann kommt, ich hab's dir doch gesagt. Meist ausgesprochen mit einer Mischung aus Weisheit, Triumph und ja, auch Liebe. Und einem versteckten, hör das nächste Mal besser auf mich. Und auf Platz 1 natürlich der absolute Klassiker. Wenn alle aus dem Fenster springen würden, würdest du das auch machen? Das ist eine rhetorische Frage, die vermutlich seit Generationen weitervererbt wird. Faszinierend ist, irgendwann erwischt man sich einfach selbst dabei, genau diese Sätze zu sagen. Spätestens dann weiß man, man ist offiziell erwachsen geworden oder einfach sehr gut konditioniert.
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1: Ich bin Moritz Einzel. In einem Hafen von Teneriffa liegt das Kreuzfahrtschiff, auf dem das Hantavirus ausgebrochen ist. Die betroffenen Passagiere werden jetzt nach Hause geflogen. Die 4 deutschen Passagiere werden von einem niederländischen Flugzeug nach Eindhoven gebracht. Thomas Brockt berichtet.
2: In den Niederlanden werden die Deutschen von Spezialteams in Empfang genommen, die sie dann auch auf dem Weg nach Deutschland begleiten. In einem sogenannten Sonderisoliertransport geht es zunächst nach Frankfurt und dann, wenn ärztlich nichts dagegen spricht, weiter in die jeweiligen Bundesländer. Das normale Leben wartet auf die Heimkehrer dort aber noch nicht. Sie müssen sich erst einmal in Quarantäne begeben, denn die Inkubationszeit beim Hantavirus ist relativ lang. Entwarnung kann erst nach Wochen gegeben werden.
1: In Berlin läuft der Bundeskongress des Deutschen Gewerkschaftsbundes. Zum Auftakt hat DGB-Chefin Fahimi vor Angriffen auf Arbeitsrechte und Sozialstaat gewarnt. Man sehe, wie versucht werde, den 8-Stunden-Tag in Frage zu stellen oder soziale Sicherungssysteme auszuhöhlen. Es ist Muttertag und aus diesem Anlass hat sich Papst Leo XIV. Zu Wort gemeldet. Beim Gebet Regina Caeli in Rom rief der 70-Jährige dazu auf, mit Zuneigung und Dankbarkeit für alle Mütter zu beten, besonders für jene, die in den schwierigsten Umständen leben. Die Fußballer von Preußen Münster steigen aus der zweiten Liga ab. Das 1:1 gegen Darmstadt besiegelte am vorletzten Spieltag den Gang in Liga 3. Ganz eng wird es auch für den vorletzten Fürth, der nach einer 1:2-Pleite bei Hertha BSC 2 Punkte Rückstand auf den Relegationsplatz hat. Der zweite Elversberg sorgte zudem für maximale Spannung im Aufstiegskampf. Nach der 1:3-Niederlage in Düsseldorf gehen der zweite, dritte und vierte punktgleich ins Saisonfinale.
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1: Die Wolkendecke, die wird zunehmend dichter. Nach und nach fängt es an zu regnen. Auch einzelne Gewitter sind möglich. Im Moment bewegen sich die Temperaturen zwischen 17 und 22 Grad. Ab morgen wird es deutlich kühler. Der Regen verschwindet zwar, aber die Temperaturen gehen spürbar zurück auf höchstens 14 Grad.
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4: Fast genau noch ein Monat, dann beginnt die WM 2026. Wir haben uns deswegen auch mal bei euch umgehört. Was sind denn so eure Highlights der letzten WMs gewesen? Die Antworten, die hört ihr gleich nach 3 Hits am Stück. Mit dabei Erasure, Michael Schulte und jetzt die Fine Young Cannibals. Mein Name ist Josephine Petzold. Ich wünsche euch einen schönen Sonntagnachmittag.

0: Ich liebe dieses Lied. Erasure mit Always hier bei Antenne NRW am Sonntagnachmittag. Schön, dass ihr da seid. Noch gut einen Monat bis zum Beginn der Fußball-Weltmeisterschaft. Aber heute gibt es einen guten Anlass, kurz auf die WM 2006 in Deutschland zurückzublicken. Ja, das Sommermärchen, an das sich viele noch gerne zurückerinnern.
1: Ja, wo Deutschland gegen Argentinien gewonnen hat.
2: Als Deutschland gewonnen hat beim dritten Platz.
3: Als ich in der Stadt war und nicht mehr rausgekommen bin, weil dann Autokorso war.
4: Das Eröffnungsspiel war sensationell und der Rest war natürlich auch toll, klar.
1: Ja, diese riesen Menschenmengen.
5: Die Partystimmung auf jeden Fall auf den Fanmeilen und allgemein.
3: Eigentlich war alles schön.
0: Zur Partystimmung hat damals auch ein Lied beigetragen, das vor genau 20 Jahren erschienen ist. Da haben die Sportfreunde Stiller nämlich ihre Fußballhymne 54, 74, 90, 2006 veröffentlicht. Aus dem Weltmeistertitel für Deutschland, von dem sie in dem Lied geträumt haben, ist zwar dann nichts geworden, dafür aber ein respektabler dritter Platz. Und dafür haben die Sportfreunde mit dem Song ihren ersten Nummer 1 Hit feiern können. Und nach dem Ausscheiden Deutschland haben sie auch gleich das Update 54, 74, 90, 2010 nachgeschoben. Ab morgen sind die Sportfreunde übrigens auf großer Deutschlandtour zum 30-jährigen Bandjubiläum. Da darf die WM-Hymne natürlich bestimmt auch nicht fehlen.
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1: Die Wolkendecke, die wird zunehmend dichter. Nach und nach fängt es an zu regnen. Auch einzelne Gewitter sind möglich. Im Moment bewegen sich die Temperaturen zwischen 17 und 22 Grad. Ab morgen wird es deutlich kühler. Der Regen verschwindet zwar, aber die Temperaturen gehen spürbar zurück auf höchstens 14 Grad.
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1: 10. Mai 1993. Neu in den Charts sind Culture Beat mit Mr. Vain. Jürgen, genannt Neusi Katzmann, wird 1959 in Bad Neustadt an der Saale geboren. Als Musiker macht er sich ab den späten 80er Jahren vor allem im Rhein-Main-Gebiet einen Namen. Er ist Sänger und Songschreiber und in vielen verschiedenen Bands und Projekten unterwegs. Er liebt die unterschiedlichsten Musikrichtungen, Soul, Pop oder auch die neueren elektronischen Dance-Tracks. Hauptsache Musik ist seine Devise. So lernt er auch Thorsten Fenslau kennen. Der DJ und Musikproduzent aus Hessen ist der Pionier des sogenannten Sound of Frankfurt. Die beiden freunden sich an und arbeiten seitdem immer und immer wieder zusammen. 1993 dann für das Ensemble Culture Beat. Gemeinsam schreiben sie den Welthit Mr. Vain. Ein Song über einen Mann, der überzeugt davon ist, dass jede Frau auf der Welt auf ihn steht, weil er so attraktiv sei. Doch den riesigen Erfolg von Mr. Vain kann Thorsten Fenslau leider nicht mehr erleben. Tragischerweise stirbt er bei einem Autounfall in der Nähe von Darmstadt. Noch am selben Morgen war er in New York, um Musik von Culture Beat zu bewerben. Doch durch den Jetlag und die Übermüdung fällt er in einen Sekundenschlaf und verliert die Kontrolle über sein Auto. Was bleibt, sind einige seiner größten Hits und natürlich Mr. Vain.

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1: Ich bin Moritz Einzel. Der Ärzteverband Marburger Bund fordert strengere Regelungen beim Zugang zu Alkohol. So soll der Verkauf von Schnaps nur noch in lizenzierten und spezialisierten Läden erfolgen. Das forderte der Verband auf seiner Hauptversammlung in Hannover. Der Bericht von Thomas Brockt.
2: Supermärkte, Tankstellen und Kioske sollten keinen hochprozentigen Alkohol mehr anbieten dürfen, fordert der Marburger Bund. Der Verband begründet das mit den gesundheitlichen Folgen von Alkoholkonsum. Besonders junge Menschen müssten besser geschützt werden. Denn wer früh anfange, Alkohol zu trinken, habe ein höheres Risiko, später abhängig und krank zu werden.
1: Russlands Präsident Putin hat Altkanzler Schröder als möglichen Vermittler im Ukraine-Krieg ins Spiel gebracht. Das hat in Deutschland unterschiedliche Reaktionen ausgelöst. Aus Regierungskreisen heißt es, die Äußerung reihe sich ein in eine Reihe von Scheinangeboten. Der außenpolitische Sprecher der SPD-Bundestagsfraktion Achmetowitsch sagte dagegen dem Spiegel, jedes Angebot müsse ernsthaft geprüft werden. Auf Teneriffa läuft die Evakuierung der Menschen auf dem Kreuzfahrtschiff Hondius. An Bord hatte es mehrere Infektionen mit dem Hantavirus gegeben. 14 spanische Staatsbürger wurden bereits ausgeflogen. Die 4 deutschen Passagiere werden in die Niederlande geflogen und dann nach Frankfurt gebracht. Wegen der langen Inkubationszeit des Hantavirus müssen sie dann erstmal in Quarantäne. Ein torreiches erstes Sonntagsspiel am vorletzten Spieltag in der Fußball-Bundesliga. Der Hamburger SV hat mit 3:2 gegen den SC Freiburg gewonnen und ist damit auf Platz 11 geklettert. Freiburg bleibt Siebter und damit in der Pole Position im Kampf um die Qualifikation für die Conference League. In der zweiten Liga ist Münster nach einem 1:1 gegen Darmstadt abgestiegen. Zudem spielten Hertha BSC Fürth 2:1 und Düsseldorf Elversberg 3:1.
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1: Es wird zunehmend regnerisch. Vor allem im Süden und Südosten kommt richtig viel Wasser runter. Auch einzelne Gewitter sind möglich. Die Tiefstwerte in der Nacht bewegen sich so zwischen 8 und 3 Grad. Morgen verschwindet dann zwar der Regen, aber die Tagestemperaturen, die gehen spürbar zurück auf höchstens 13 Grad.
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1: Es wird zunehmend regnerisch, vor allem im Süden und Südosten kommt richtig viel Wasser runter. Auch einzelne Gewitter sind möglich. Die Tiefstwerte in der Nacht bewegen sich so zwischen 8 und 3 Grad. Morgen verschwindet dann zwar der Regen, aber die Tagestemperaturen, die gehen spürbar zurück auf höchstens 13 Grad.

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1: Ich bin Moritz Einzel. Die 1000 Euro Entlastungsprämie ist bekanntlich im Bundesrat durchgefallen. Bayerns Ministerpräsident Söder glaubt, das Vorhaben ist damit vom Tisch. Das hat der CSU-Chef im ARD-Bericht aus Berlin gesagt.
2: Es war eine gut gemeinte Idee, es hat sich dann aber in den Tagen danach gezeigt, dass sie in der Wirtschaft auf großen Widerstand gestoßen ist. Ich hatte eigentlich gedacht, dass es davor Absprachen gegeben hätte mit der Wirtschaft, ob das vielleicht gut sein könnte, war offenkundig nicht der Fall.
1: Die Bundesregierung wollte es Arbeitgebern ermöglichen, ihren Mitarbeitenden steuerfrei 1000 Euro zu zahlen. Viele Freunde hat Russlands Präsident Putin in Europa nicht mehr, aber mit Altkanzler Schröder hat er sich stets bestens verstanden. Jetzt hat Putin Schröder als Vermittler im Ukraine-Krieg ins Spiel gebracht. Regierungskreise sehen darin ein Scheinangebot, während aber aus der SPD Stimmen kommen, den Vorschlag ernsthaft zu prüfen. Es soll schwieriger werden, hochprozentigen Alkohol zu kaufen. Der Ärzteverband Marburger Bund fordert, dass Schnaps nur noch in speziellen und lizenzierten Läden zu haben sein soll. Supermärkte, Tankstellen und Kioske sollen dagegen nichts Hochprozentiges mehr anbieten dürfen. Nach dem sensationellen Einzug des SC Freiburg ins Europa-League-Finale hat der Sportclub am vorletzten Spieltag der Fußball-Bundesliga eine Niederlage kassiert. Freiburg verlor beim Hamburger SV mit 2:3 und verpasste die vorzeitige Qualifikation für die Conference League. Doppeltorschütze Igor Matanovic bei The Zone.
3: Sehr schade, dass es heute nicht gereicht hat. Wir wollten heute auch einfach den 7. Platz klar machen, das war unser Ziel. Ich glaube, wenn man sich das Spiel anschaut, so hat es sich auch angefühlt, waren wir heute nicht bei 100%, auch nicht annähernd bei 100%.
1: Die Ergebnisse aus der zweiten Liga. Hertha BSC gegen Fürth 2:1, Düsseldorf-Elversberg 3:1 und Münster ist abgestiegen nach einem 1:1 gegen Darmstadt.
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1: Es wird zunehmend regnerisch, vor allem im Süden und Südosten kommt richtig viel Wasser runter, auch einzelne Gewitter sind möglich. Die Tiefstwerte in der Nacht bewegen sich so zwischen 8 und 3 Grad. Morgen verschwindet dann zwar der Regen, aber die Tagestemperaturen, die gehen spürbar zurück auf höchstens 13 Grad.
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1: Es wird zunehmend regnerisch, vor allem im Süden und Südosten kommt richtig viel Wasser runter. Auch einzelne Gewitter sind möglich. Die Tiefstwerte in der Nacht bewegen sich so zwischen 8 und 3 Grad. Morgen verschwindet dann zwar der Regen, aber die Tagestemperaturen, die gehen spürbar zurück auf höchstens 13 Grad.

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1: Ich bin Moritz Einzel. 4 deutsche Passagiere des von einem Hantavirus-Ausbruch betroffenen Kreuzfahrtschiffes Hondius sind von Teneriffa aus auf dem Rückweg nach Deutschland. Sie wurden mit einer niederländischen Maschine zusammen mit weiteren Evakuierten ausgeflogen, alle ohne Symptome. Zuvor waren bereits Sonderflüge mit Spaniern, Franzosen und Kanadiern gestartet. Die Deutschen werden über Eindhoven nach Frankfurt gebracht und dort unter Quarantäne gestellt. Bayerns Ministerpräsident Söder hält die 1.000 € Entlastungsprämie für erledigt. In der ARD hat der CSU-Chef gesagt, nach der Ablehnung im Bundesrat sei das Vorhaben vom Tisch. Es habe großen Widerstand aus der Wirtschaft gegeben, so Söder.
2: Ehrlicherweise muss man sagen, dass die ursprünglich angedachte Summe, um die es gegangen ist, ich glaube 700-800 Millionen, sich dann vervierfacht hat in den letzten Tagen. Deswegen war auch der Ausfall, der Steuerausfall bei fast allen Ländern so dominant, dass da keiner mehr eine Chance gesehen hat, zuzustimmen.
1: Söder schlug vor, statt der Entlastungsprämie nun eine Einkommensteuerreform voranzubringen. Ein Vorschlag des russischen Präsidenten Putin sorgt für hektische Debatten in Deutschland. Er hat Altkanzler Schröder als Vermittler im Ukraine-Krieg ins Spiel gebracht. Allein in Schröders Partei, der SPD, gibt es dazu unterschiedliche Positionen. Der Außenpolitiker Achmetowitsch sagte dem Spiegel, jedes Angebot müsse ernsthaft geprüft werden. Parteikollege Roth hingegen sprach im Tagesspiegel von einem durchsichtigen Manöver. Ein mögliches Heidenheimer Fußballwunder in der Bundesliga nimmt weiter Form an. Durch einen 3:1-Sieg in Köln am vorletzten Spieltag ist der FCH erstmals seit Mitte Januar nicht mehr Tabellenletzter. Heidenheim zog am punktgleichen St. Pauli vorbei und ist auch punktgleich mit Wolfsburg auf dem Relegationsplatz. Im letzten Spiel trifft Heidenheim auf Mainz, während es das direkte Duell zwischen St. Pauli und Wolfsburg gibt. Ein weiteres Ergebnis: Hamburg hat mit 3:2 gegen Freiburg gewonnen.
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1: Es wird zunehmend regnerisch. Vor allem im Süden und Südosten kommt richtig viel Wasser runter. Auch einzelne Gewitter sind möglich. Die Tiefstwerte in der Nacht bewegen sich so zwischen 8 und 3 Grad. Morgen verschwindet dann zwar der Regen, aber die Tagestemperaturen, die gehen spürbar zurück auf höchstens 13 Grad.
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1: Es wird zunehmend regnerisch, vor allem im Süden und Südosten kommt richtig viel Wasser runter. Auch einzelne Gewitter sind möglich. Die Tiefstwerte in der Nacht bewegen sich so zwischen 8 und 3 Grad. Morgen verschwindet dann zwar der Regen, aber die Tagestemperaturen, die gehen spürbar zurück auf höchstens 13 Grad.
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1: Ich bin Moritz Einzel. Nach dem Scheitern im Bundesrat ist die 1.000 € Entlastungsprämie nach Ansicht von Bayerns Ministerpräsident Söder vom Tisch. Das hat der CSU-Chef im ARD-Bericht aus Berlin gesagt.
2: An so einem Punkt muss man mal überlegen, macht es dann einen Sinn, etwas weiter zu verfolgen, mit dem Kopf durch die Wand zu gehen? Ich rate davon ab, bin ja der einzige Ländervertreter im Koalitionsausschuss. Mein Rat ist dringend davon abzulassen, lieber zu überlegen, dass man was Sinnvolleres tut.
1: Söder schlug vor, das Geld lieber in eine Einkommensteuerreform zu stecken. Auf Teneriffa läuft die Evakuierung des Kreuzfahrtschiffes Hondius. An Bord war das Hantavirus ausgebrochen. Es gab 3 Todesopfer. 4 deutsche Passagiere wurden mittlerweile nach Eindhoven in den Niederlanden ausgeflogen. Von dort geht es für sie weiter nach Frankfurt. Viele Freunde hat Russlands Präsident Putin in Europa nicht mehr. Aber mit Altkanzler Schröder hat er sich stets bestens verstanden. Jetzt hat Putin Schröder als Vermittler im Ukraine-Krieg ins Spiel gebracht. Regierungskreise sehen darin ein Scheinangebot, während aber aus der SPD Stimmen kommen, den Vorschlag ernsthaft zu prüfen. Was wird das für ein Krimi-Finish am letzten Spieltag der Fußball-Bundesliga? Heidenheim hat in Köln mit 3:1 gewonnen und ist nun punktgleich mit dem neuen letzten St. Pauli und Wolfsburg auf dem Relegationsplatz. Der FCH legte zuletzt eine unglaubliche Aufholjagd hin. Präsident Holger Sannwald sagte bei The Zone:
3: Also wenn ich zurückdenke an die Zeit vor Ostern, da hat keiner mehr irgendeinen Cent auf uns gewettet. Wir intern haben immer dran geglaubt, dass wir nochmal das schaffen können, dass wir nochmal rankommen können. Aber jetzt haben wir alle den unglaublichen Showdown am letzten Spieltag. Das hätte vor Wochen natürlich niemand geglaubt. Und ich bin sehr stolz auf die Mannschaft, was sie heute geleistet hat. Wirklich Hut ab. Kompliment.
1: Heidenheim spielt am letzten Spieltag gegen Mainz und zwischen St. Pauli und Wolfsburg gibt es das direkte Duell. Zuvor hatte heute Hamburg gegen Freiburg gewonnen. 3:2 hieß es im Volkspark.
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1: Es wird zunehmend regnerisch. Vor allem im Süden und Südosten kommt richtig viel Wasser runter. Auch einzelne Gewitter sind möglich. Die Tiefstwerte in der Nacht bewegen sich so zwischen 8 und 3 Grad. Morgen verschwindet dann zwar der Regen, aber die Tagestemperaturen, die gehen spürbar zurück auf höchstens 13 Grad.
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1: Es wird zunehmend regnerisch, vor allem im Süden und Südosten kommt richtig viel Wasser runter. Auch einzelne Gewitter sind möglich. Die Tiefstwerte in der Nacht bewegen sich so zwischen 8 und 3 Grad. Morgen verschwindet dann zwar der Regen, aber die Tagestemperaturen, die gehen spürbar zurück auf höchstens 13 Grad.
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1: Ich bin Helen Martin. Auf Teneriffa ist die Evakuierung des Kreuzfahrtschiffes im Gange, auf dem das Hunter-Virus ausgebrochen war. 4 deutsche Passagiere sind am Abend in die Niederlande ausgeflogen worden. Sie sind mittlerweile in Eindhoven gelandet. Von dort geht es für sie weiter nach Frankfurt. Weil es so lange dauern kann, bis das Hunter-Virus ausbricht, müssen sie dann wohl wochenlang in Quarantäne. Die 1.000 Euro Entlastungsprämie ist vom Tisch. Das glaubt jedenfalls Bayerns Ministerpräsident Söder nach dem Aus für das Vorhaben im Bundesrat. In der ARD sagte der CSU-Chef:
2: Wenn das dann schon so teuer ist, eine Prämie, die keiner will, dann nehmen wir lieber das Geld her und stecken es dahin, wo es notwendig ist, in eine echte große Einkommensteuerreform.
1: Die Bundesregierung wollte es Arbeitgebern ermöglichen, ihren Mitarbeitenden steuerfrei bis zu 1.000 Euro zu zahlen. Ein Vorschlag des russischen Präsidenten Putin sorgt für hektische Debatten in Deutschland. Er hat Altkanzler Schröder als Vermittler im Ukraine-Krieg ins Spiel gebracht. Allein in Schröders Partei, der SPD, gibt es dazu unterschiedliche Positionen. Der Außenpolitiker Armetowitsch sagte dem Spiegel, jedes Angebot müsse ernsthaft geprüft werden. Parteikollege Roth hingegen sprach im Tagesspiegel von einem durchsichtigen Manöver. Am vorletzten Spieltag in der Fußball-Bundesliga hat sich Heidenheim einen Showdown im Abstiegskampf erspielt. Der FCH siegte mit 3:1 in Köln. Damit gehen die letzten 3 der Tabelle, also Wolfsburg, Heidenheim und St. Pauli, punktgleich in den letzten Spieltag. Heidenheims Doppeltorschütze Jan Schöppner sagte bei The Zone, viele hätten sein Team schon abgeschrieben.
3: Vielleicht haben wir auch seitdem so ein bisschen befreit aufgespielt, kann man glaube ich so sagen. Seitdem punkten wir auf einmal, seitdem ist man vielleicht auch so ein bisschen in den Flow reingekommen und ja, das war vielleicht so das Geheimrezept.
1: Die weiteren Ergebnisse: Mainz Union Berlin 1:3 und Hamburg Freiburg 3:2.
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1: Ich bin Helen Martin. CSU-Chef Söder sieht für die im Bundesrat gestoppte 1.000-Euro-Prämie keine Zukunft mehr. Das hat er im Interview mit der ARD gesagt. Mehr dazu von Thomas Brockt.
2: Eine gut gemeinte Idee, sagt Söder, aber es habe großen Widerstand in der Wirtschaft gegeben, mit der offenbar vorher auch niemand gesprochen habe. Die Prämie war dann im Bundesrat gescheitert, weil die Länder hohe Steuerausfälle befürchteten. Ob die Bundesregierung nun den Vermittlungsausschuss anruft, um doch noch einen Kompromiss zu finden, ist unklar. Am Dienstag ist erst einmal Koalitionsausschuss, da dürfte das Thema Entlastungen bei Schwarz-Rot ziemlich weit oben stehen.
1: Nach dem Hunter-Virus-Ausbruch auf dem Kreuzfahrtschiff von Dios sind 4 deutsche Passagiere in den Niederlanden gelandet. Sie werden jetzt in Spezialtransporten nach Frankfurt gebracht und müssen danach in Quarantäne. Insgesamt waren 26 Menschen an Bord des Evakuierungsflugs von Teneriffa, alle ohne Symptome. Auf dem Schiff gibt es bisher 6 bestätigte Hunter-Virus-Fälle. 3 Menschen sind gestorben, darunter eine Deutsche. Der Ärzteverband Marburger Bund will den Verkauf von hochprozentigem Alkohol in Supermärkten und Kiosken verbieten. Stattdessen soll es starke alkoholische Getränke nur noch an lizenzierten Stellen geben. Das Argument des Verbands: Alkohol sei ein großes Gesundheitsrisiko. Besonders junge Menschen müssten besser geschützt werden. Die Fußballer von Union Berlin haben das letzte Sonntagsspiel dieser Bundesliga-Saison gewonnen. 3:1 der Sieg in Mainz, der erste unter Interimstrainerin Marie-Louise Ether. Zuvor sorgte Heidenheim für maximale Spannung im Abstiegskampf. Nach dem 3:1-Sieg in Köln gehen der letzte, vorletzte und der Relegationsplatz, also St. Pauli, Heidenheim und Wolfsburg, punktgleich in den letzten Spieltag. Im ersten Sonntagsspiel hatte Hamburg mit 3:2 gegen Freiburg gewonnen.
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1: Ich bin Helen Martin. 26 Menschen, die an Bord des vom Hantavirus betroffenen Kreuzfahrtschiffs waren, sind in den Niederlanden gelandet, darunter auch 4 Deutsche. Sie werden jetzt nach Frankfurt am Main gebracht. Auf dem Schiff hat es 6 Hantavirus-Fälle gegeben, 3 Menschen sind gestorben, auch eine Frau aus Deutschland. Die WHO stuft die Gefahr einer Ausbreitung des Hantavirus als gering ein. Für CSU-Chef Söder ist die 1.000 € Entlastungsprämie gescheitert. In der ARD hat der bayerische Ministerpräsident gesagt, die Prämie sei eine gut gemeinte Idee gewesen, dann aber in der Wirtschaft auf großen Widerstand gestoßen. Söder will das Geld jetzt lieber in die Einkommensteuerreform stecken. Am Dienstag trifft sich der Koalitionsausschuss, um über andere Möglichkeiten zur Entlastung der Bürger zu sprechen. Kreml-Chef Putin hatte vorgeschlagen, dass Altkanzler Schröder als Vermittler im Ukraine-Krieg fungieren könnte. Dieser Vorschlag stößt in der SPD nicht auf grundsätzliche Ablehnung. Der SPD-Außenpolitiker Stegner sagte dem Spiegel, er begrüße jede Initiative, die den Krieg beenden könnte. Thomas Beskin berichtet.
2: Bisher, so sagt Stegner, sei Europa nicht an den Verhandlungen beteiligt und könne keine Vorschläge machen. Wenn das über jemanden wie Schröder gelingen würde, wäre es fahrlässig, das auszuschlagen. Die Bundesregierung äußerte sich skeptisch zu dem Vorschlag. Aus Regierungskreisen in Berlin hieß es, er reihe sich ein in eine Serie von Scheinangeboten.
1: Zum Abschluss des vorletzten Spieltags in der Fußball-Bundesliga hat Union Berlin einen historischen Erfolg eingefahren. Das 3:1 in Mainz war der erste Sieg unter Trainerin Marie-Louise Eta. Zuvor hatte sich Heidenheim einen Showdown im Abstiegskampf erspielt. Der FCH siegte mit 3:1 in Köln. Damit gehen die letzten 3 der Tabelle, also Wolfsburg, Heidenheim und St. Pauli, punktgleich in den letzten Spieltag. Im ersten Sonntagsspiel gewann Hamburg gegen Freiburg mit 3:2.
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